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1: Das 3 Hour. An 1 Minute.
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1: 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Uppla, lass mich Musik fort. 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Ich passe nie so richtig darüber ab. 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Aber du warst einfach noch nicht so groß wie heute. Mittlerweile sind die Herren dann ein gutes Stück weiter, die mal zwei kleine Engelchen haut sind, sollten ein bisschen mehr groß gehen, und sie sind so weit aus der Pubertät raus. Und wir haben drei Titel von ihnen hier im Programm, NSYNC am Popblock hier.

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5: Wir stellen bei uns jetzt nochmal gegenüber eine Coverversion mit der Originalversion des Songs.

Eine Band aus Dänemark, die heißen Outlandish und die haben einen Hit mit Aisha, das gab's schon mal von Khaled und bei uns gibt's jetzt das Original.

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1: Das 12 Uhr. An 12 Minuten.
2: 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Wie ist wieder bei Eis am Sendegebiet?
3: Temperaturen zu Lützburg von über 30 Grad nach bis zum Weekend. Da natürlich eine ganze Reihe von Warnungen, eben bei dem Wetter viel Wasser, Flüssigkeit zu trinken. Temperaturen effektiv, die für das Sommerzeit relativ ungewöhnlich sind. Es gilt weiterhin ein Wetteralert.
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8: Hier ist ein Nummer 1 Billboard-Hit aus dem Jahr 1979. Hier ist Rod Stewart mit Do You Think I'm Sexy?

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1: Das 3 Hour.
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2: Ja, das ist der Raketenmann am Anfang, Daniel.
1: Voilà, das ist ja schon ein bisschen mehr Langversion, das ist ein Titel, den über 4 Minuten dauert.
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1: Ich war ja den Elton selber live gucken an der Stelle, und da gucke fantastische Kurse. 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
1: Et ist vier Uhr. An zwei Minuten.
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4: Temperaturen zu Lützburg von über 30 Grad nach bis zum Weekend. Da natürlich eine ganze Reihe von Warnungen, eben bei dem Wetter viel Wasser, Flüssigkeit zu trinken. Temperaturen effektiv die Verlust relativ ungewöhnlich sind. Es gilt weiterhin ein Wetteralert.

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1: Gibt's jetzt Musik von Phil Collins. Und die Single heißt The Least You Can Do. Kommt richtig gut. Lehnt euch zurück. Lasst den Wind, falls bei euch welcher ist, ein bisschen euch um die Nase wehen. Und genießt Phil Collins.

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1: Das von der Wauer. An 1 Minute.
2: 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Wie ist wieder bei Eis am Sendegebiet?
3: Temperaturen zu Lützburg von über 30 Grad nach bis zum Weekend. Da natürlich eine ganze Reihe von Warnungen, eben bei dem Wetter viel Wasser, Flüssigkeit zu trinken. Temperaturen effektiv die Verlässerzeit relativ ungewöhnlich sind. Es gilt weiterhin ein Wetteralert.
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0: Eins von dem gut.
1: Das sag sauer. An drei Minuten.
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3: Temperaturen zu Lützburg von über 30 Grad nach bis zum Weekend. Nur natürlich eine ganze Reihe von Warnungen, eben bei dem wieder viel Wasser, Flüssigkeit zu trinken. Temperaturen effektiv, die für das Jahreszeit relativ ungewöhnlich sind. Es gilt weiterhin ein Wetteralert. 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

0: Eins von dem gut.
1: Das 7 Hour. An 1 Minut.
2: 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Wie ist es wieder bei uns am Sendegebiet?
3: Temperaturen zu Lützburg von über 30 Grad nach bis zum Weekend. Da natürlich eine ganze Reihe von Warnungen, eben bei dem Wetter viel Wasser, Flüssigkeit zu trinken. Temperaturen effektiv, die für das so relativ ungewöhnlich sind. Es gilt weiterhin ein Wetteralert.

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0: Eins von dem gut.
1: Das Ning Hour. An 2 Minuten.
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2: Das ist 10 Uhr. An 2 Minuten.
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1: 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Wir spielen zwei Songs von einer Band, von einem Interpreten und bei uns jetzt zwei Lieder von Robbie Williams. Er war bei Take That und ist jetzt eigentlich der Einzige, der noch übrig geblieben ist und solo so richtig erfolgreich ist. Er hat es einfach geschafft und wenn er was anpackt, dann wird's ein Hit und von ihm spielen wir jetzt zwei seiner Hits. Hier ist unser Rock-Doppelpack von Robbie Williams.

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3: Also Nummer 1 Hit von dieser Stunde kommt aus Amerika, aus dem Jahr 1988, Whitney Houston mit One Moment in Time.

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